0: 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Gass euch schön, dass ihr wieder mit dabei seid beim Nationalpark Radio oder beim Nationalpark Gesäuse Podcast. Wir schauen heute wieder ganz schön genau in die Natur. CSI Nationalpark ist heute unser Thema, also DNA-Spuren für die Biodiversitätsanalyse, für die Biodiversitätsforschung. Bei mir zu Gast ist Bettina Dallinger, Biologin, Forscherin. Grüß dich.
1: Hallo Andi, grüß dich. Freut mich voll, dass ich heute da sein darf bei dir.
0: CSI Nationalpark, ist das wirklich so? Schaut man da wirklich so forensisch wie bei der Polizei sich was an?
1: Ja, das, ich würde das schon so sagen. Es ist halt im Alltag meistens nicht so bunt und vielleicht nicht ganz so aufregend wie in die Fernsehsendungen, aber vom Prinzip her machen wir eigentlich das Gleiche wie in die CSI-Krimisendungen.
0: Also Spurensuche, nicht mit der Lupe, wir suchen auch keine Fingerabdrücke oder so irgendwas, sondern die modernsten Methoden, die die Wissenschaft so zu bieten hat.
1: Ja, also wir suchen DNA-Spuren in Umweltproben und das nennt man dann Umwelt-DNA auf Deutsch und nachdem wir ja doch länger darüber sprechen werden, ich werde oft eDNA sagen, das kommt aus dem Englischen von Environmental DNA und das sind die DNA-Spuren von allen möglichen Lebewesen, die wir dann in Wasserproben, Luftproben, Bodenproben nachweisen.
0: Du bist Forscherin, du bist Biologin, soweit ist das alles ganz einfach zu erklären. Alles andere ist dann schon schwierig, was du machst, oder?
1: Ich glaube, die Frage kann man nur missverstehen.
0: Warum schaut man sich die DNA, also das Erbgut, den Bauplan kann man eigentlich sagen, oder?
1: Ja, das heißt genau richtig. So wie man es halt in der Schule lernt. In jeder Zelle ist das Erbgut eines Lebewesens drinnen und alle Lebewesen geben Zellen oder Zellreste an einer Umgebung ab. Durch die Atemluft, über die Haut. Wenn ich jetzt da bei dir im Studio einmal mit meinem Beprobungskit über den Teppich fahre, dann kann ich deine DNA da nachweisen. Und wir machen das halt nicht mit Menschen, sondern mit Wasserproben, die wir, meistens sind es Wasserproben, die wir aus Seen oder aus Flüsse oder aus dem Meer nehmen. Und da hast du dann diese ganz kleinen und niedrig konzentrierten DNA-Erbgutspuren drinnen und machst dich dann auf die Suche nach gewisse Orten, die du nachweisen möchtest, zum Beispiel irgendwas, was streng geschützt ist oder ein invasiver Ort, die vielleicht irgendwo nicht vorkommen soll. Oder du kannst dahergehen und sagen, ich möchte mal die gesamte Biodiversität von dem Standort anschauen, zum Beispiel alle Insekten, von denen ich DNA-Spuren in dem Wasser drinnen finde.
0: Kann man das wirklich so vorstellen, da ist irgendwo ein Tümpel irgendwo im Wald und du gehst her und sagst, ja, dann nehme ich mir jetzt einen halben Liter Wasser mit und daheim kann ich alles leben, was da irgendwie mit dem Wasser was zu tun hat, nachweisen?
1: Vereinfacht gesagt, würde ich mal sagen, ja. Also du nimmst wirklich vielleicht ein bisschen mehr wie ein Liter, manchmal schaust, dass es 2, manchmal auch 10 Liter sind und du nimmst es halt nicht mit nach Horm, sondern in unser Molekulallabor ans Wassercluster Lund und dort läuft es dann über einen analytischen Prozess. Und am Schluss können wir alles nachweisen, was wirklich eine DNA-Spur hinterlassen hat. Nicht alle Lebewesen werden immer eine Spur hinterlassen. Und ja, ein ganz anschauliches Beispiel für Österreich ist immer, wenn du zum Bach gehst oder zu einem See und so eine Probe nimmst, dann kannst die Fischer und die Angler sagen, welche Fischarten sind da drinnen. Und das ist einfacher oft wie so ganz klassische Erhebungen machen, befischen gehen, wo man deutlich mehr Personal braucht, die teilweise auch teurer sein können.
0: Wenn du gleich so ein konkretes Beispiel hast, du kannst natürlich nur sagen, flussaufwärts, was sind da noch für Fisch drinnen?
1: Ja.
0: Kannst du irgendwie quantitativ sagen, es sind mehr Forellen wie Eschen oder nur, ob es so sind oder nicht?
1: Das ist gleich eine ganz heiße Frage aus meinem Forschungsalltag. Wenn man das richtig macht und ein bisschen eine Hintergrundinformation hat, wenn man ein bisschen einen Referenzwert hat, dann, oder wenn man das gerade an einer guten Stelle macht, dann kann man das quantifizieren. Ich habe das einmal gemacht am Mondsee in der Zellerache. Da haben wir Laichzüge, haben wir wirklich genau Korrelationen, wie viel Fisch gegen Laichen, wie viel sieht man mit den Augen, freiem Auge vom, außerhalb vom Wasser und wie viel DNA weiß man noch. Das hat einfach perfekt zusammengepasst. Generell wird man es nicht immer quantifizieren können, aber wenn man sich gewisse Situationen aussucht, dann haut das echt erstaunlich gut hin.
0: Also doch auch, in welchem Verhältnis, so gibt es mehr von D oder mehr von D,
1: ja.
0: kann man schon durchaus
1: sagen. Kann man sagen, ich darf auf keinen Fall sagen, dass man das immer da kann, da setze ich mich nur in die Nesseln, aber ganz oft funktioniert das.
0: Und wenn wir jetzt beim Bacherl bleiben und wir wollen wissen, welche Fische sind da drinnen,
1: ja,
0: dann kommt man ja einen Kilometer flussaufwärts gehen und das Gleiche wieder machen.
1: Genau.
0: Und dann wissen wir, ob das Gewässer für alle diese Fischarten durchgängig ist oder ob welche schon näher mal so weit aufgekommen.
1: Genau, also ich habe ja viel in Tirol gearbeitet, da war oft die Frage, wie weit flussaufwärts gibt es die Koppen? Und wenn man das mit eDNA macht, dann kann man einfach wirklich alle paar hundert Meter oder nach jedem kleinen Querbauwerk eine Probe nehmen. Und wenn du, je größer der Fluss und je größer der Bach ist, umso weiter wird das flussabwärts transportiert. Also in der Donau kann so ein DNA-Stickel 50 Kilometer transportiert werden. In kleinen Bacherl, was vielleicht ein Meter breit ist, da reden wir von hunderte von Meter.
0: Weil zu sehr umgewirbelt wird? Oder?
1: Weil sie die DNA dann irgendwann ablagert oder zersetzt wird oder ja, meistens lagert sie ab am Grund.
0: Jetzt haben wir schon sehr im Detail, aber
1: cool, ist schnell gegangen.
0: Ich will es einfach wissen. Was ist jetzt mit der Koppen?
1: Ja.
0: Wenn die gar nicht näher da ist, an was liegt es dann? Ein Querbauwerk oft? Oder?
1: Ja, oft ein Querbauwerk oder die Abflussbedingungen sind einfach, wenn vom Gletscher oder von den Berg einfach zu oft zu viel Wasser runterschießt, dann können sie sich halt auch nicht halten immer. Aber eigentlich sind die recht widerstandsfähig. Das heißt, ganz oft sind es die Querbauwerke, wo sie dann halt nicht drüber kommen.

0: Ihr hört diesen Nationalpark Radio, den Nationalpark Gesäuse Podcast. Heute haben wir das Thema CSI Nationalpark. Wir sind einfach auf Spurensuche nicht im Nationalpark unbedingt, allerdings auch, aber ja, Bettina, wo eigentlich? Wo arbeitest du hauptsächlich? Wer zahlt dein Frühstück?
1: Mein Frühstück zahlt aktuell das Wassercluster Lunz. Da bin ich Arbeitsgruppenleiterin für angewandte Biodiversitätsforschung und molekulare Ökologie. Und meine Forschungsprojekte, so die, die jetzt gerade laufen, sind wirklich über alle Ökosysteme hinweg. Ich habe eins im Marinenbereich, wo es um Wale und eDNA geht, eins, wo es in Österreich um eDNA in Seen geht. Und dann haben wir eben auch mit dem Nationalpark Gesäuse ein großes Projekt gemacht, wo es um blütenbesuchende Insekten und die DNA-Spuren, die sie auf die Pflanzenoberfläche hinterlassen gegangen ist. Also breite Mischung, würde ich sagen.
0: Also die Waldbiene oder irgendwie so, die Wildbiene hat sich nicht gescheit die Füße angewischt und darum kannst du auf der Blume nachweisen, so irgendwie?
1: So irgendwie, also wenn die Blüten anfliegen, dann hinterlassen die Insekten kleine DNA-Spuren und wir haben dann, wir sind echt hergegangen und haben Blumensträuße gebrockt und die haben wir dann mit Wasser gut angewaschen und dieses Wasser hat dann die Umwelt-DNA-Spuren drinnen und man geht dann her und filtriert das und auf dem Filter ist dann die DNA drauf und mit dem Filter gehe ich dann ins Labor und ich weiß jetzt nicht, ob man so ins Detail gehen soll, dann machst du eine DNA-Extraktion und PCRs, dann sequenzierst du die DNA und dann am Schluss kriegst du Artenlisten. Nachdem du Wochen gesessen bist und das bioinformatisch ausgewertet hast, kriegst du Artenlisten, wo du dann siehst, welche Insekten haben diesen Blumenstrauß, diese Blüten besucht.
0: Naja, jetzt sind wir aber erst bei den Insekten.
1: Ja.
0: Kannst du da genauso auch wahrscheinlich die Schnecke nachweisen, die da irgendwo einmal auf der Blüte war und du kannst aber auch sagen, welche Blume das war, oder?
1: Ja. Ganz genau, genau wie du das sagst. Ich muss ein bisschen aufpassen mit meinem molekularen Werkzeug, sagen wir einfach mal. Da kann man nicht immer genau den gleichen Ablauf nehmen für jede Großgruppe. Also für Pflanzen muss ich ein bisschen anders arbeiten wie für die Schnecken, wie für die Insekten. Aber es ist alles, die DNA ist wirklich von diesen ganzen Gruppen in der Probe drinnen.
0: Das heißt, ja, wenn es genug Probe hast, dass du das aufteilen kannst für diese, jene und die dritte Methode, dann kannst du das alles rausfinden.
1: Ja, und man hat auch alle genug Probe. Was man meistens nicht hat, ist das Geld für alle Analysen. Man muss es aber ein bisschen aussuchen, weil diese Sequenzierungen, das ist das an der eDNA, was oft Geld kostet. Und ich muss dann alle auswählen, welche Gruppen interessieren mich am meisten und die schaut man sich dann an. Für dieses Blütenwaschprojekt waren es die Insekten und die Pflanzen, die zwei.
0: Das klingt so wie, alles und immer und wann ich will. Die Frage ist halt dann, wenn ich so ein mächtiges Werkzeug habe, wo ist es sinnvoll, eine Probe zu nehmen? Also wie kommst du auf deine Probenplatzerl oder wer sagt dann, du, da ist ein Wasser, das müssen wir anschauen oder... Ja, wie kann man das, wenn du so viel Auswahl hast, wird es nicht leicht, oder?
1: Nein, gar nicht. Und das macht aber meine Arbeit so extrem spannend, weil wenn du eine Fragestellung hast, die du mit anderen Methoden nicht so gut bearbeiten kannst, wenn du einen Lebensraum hast, in den du nicht so gut reinschauen kannst, also unter Wasser zum Beispiel, oder wenn das irrsinnig viel Arbeit ist, das mit der Hand ausklauben, aussortieren, bestimmen die ganzen Insekten, dann geht man her und sagt, passt, schauen wir es uns über die DNA oder über die Umwelt-DNA an. Und das ist irrsinnig lässig, weil dadurch kann ich halt an viel verschiedene Sachen arbeiten. Ich habe jetzt gerade nächste Woche machen wir die erste Förderarbeit am Lunzer See, wo wir uns die Fische und die Insekten, die wassergebundenen Insekten am See anschauen. Ja, und gleich am nächsten Tag fahre ich am Neusiedlersee, machen wir genau das gleiche nochmal. Und dann haben wir für zwei Seen in Österreich einmal Referenzdaten, die man für Langzeitmonitoring hernehmen kann.
0: Das heißt, Seen, die doch sehr unterschiedlich sind, wenn man jetzt ans Umland denkt, wenn man wahrscheinlich jetzt auch an die Wassertemperatur denkt, wenn man an die Trübe denkt. Ich meine, Neusiedlersee ist eher, hat man immer gesagt, naja, ganz schön dreckiger See.
1: Ja, ich fürchte mich schon. Nein, das, was wirklich ein Problem ist, ist aufgewirbelte Sediment, wenn das die Filter verstopft. Weil dann kriegst du nicht so viel Wasser durch. Mhm. Und dann ist es halt mein Job, die Filter gut auszusuchen und die Beprobungsprotokoll so auszuwählen, dass das dann für beide Seen funktioniert, dass man sinnvolle Daten kriegt.
0: Wenn wir gleich bei dem Beispiel bleiben, diese zwei Seen, die doch sehr, sehr unterschiedlich sind, was erwartest du? Wird viel gleich sein, wird viel unterschiedlich sein? Wirst du überrascht sein oder hast du überhaupt keine Vorstellung, was man da finden wird?
1: Das ist eine Mischung aus allem, was du gerade gesagt hast. ich hoffe schon, dass man deutlich sieht, dass sie unterschiedliche Fischgemeinschaften haben, die Seen. Ich nehme an, dass man auch unterschiedliche Insektengemeinschaften sieht, weil es einfach, das eine ist Steppenlebensraum, das andere ist einfach Bergsee innerhalb von Österreich, da erwarte ich mir schon andere Artengemeinschaften. Überrascht habe mich bis jetzt bei jedem Projekt nur irgendwas ist alle dabei, das findet man dann und dann muss man mal schauen, kann das wirklich sein? Dann ruft man mal die Leute an vor Ort, hey, ich habe das gefunden, gibt es das? Wenn ja, dann kann das
0: Eine Sensation sein
1: und dann gibt es das auch öfters, dass man dann versucht, das mit so herkömmlichen Methoden, wenn man bei den Insekten oder die Fisch bleiben, wo man halt dann versucht, die Art zu fangen, das zu überprüfen und zu verifizieren, das stimmt wirklich, was wir da gefunden haben mit der DNA. Also ja, das haben wir bis jetzt nur in jedem Projekt gehabt, dass man dann mit dem lokalen Wissen, mit den Leuten, die wirklich da jahrelange Erfahrung mit den Standorten haben, sich zusammensitzt und schaut, okay, passt das, was wir finden? Sind irgendwelche Überraschungen dabei? Und einfach mal schaut, wie gut das zu den Erwartungen passt von den Leuten, die vor Ort sind.
0: Da fällt mir natürlich ein, da gibt es einen See, der heißt Loch Ness.
1: Ja.
0: Warum fährst du dort nicht hin und schaust, welche DNA du von der Nessie nachweisen kannst?
1: Ist das jetzt ein Zufall, dass du das fragst?
0: Nein, gar nicht.
1: Vor ein paar Jahren hat ein englischer Wissenschaftler genau das gemacht.
0: Und was ist rausgekommen?
1: Natürlich haben sie nicht die Nessie gefunden, aber sie haben ganz viel Aal-DNA in ihre Proben gehabt. Und das haben sie halt dann sehr öffentlichkeitswirksam aufgezogen und haben halt gesagt, naja, am ehesten kann man nur argumentieren, dass die Nessie halt ein bisschen ein zu groß geratener Aal ist. Aber das haben sie echt gemacht.
0: Ja, es hätte mich aber wirklich gewundert, dass ich auf eine Idee komme, die sonst vorher noch keiner gehabt hätte. Hätte mich natürlich gefreut.

0: Bettina Dallinger ist heute zu Gast vom Wassercluster Lunz am See. Wir schauen ein bisschen in die DNA, was man da alles feststellen kann, so mit modernsten wissenschaftlichen Methoden, wie man einfach Orten nachweisen kann. Bettina, du hast gesagt, Tiere, die man schwer nachweisen kann, da macht es Sinn, das eben über so eine DNA-Analyse, DNA-Sequenzierung zu machen.
1: Ja.
0: Da möchte man glauben, da fallen die Wirbeltiere einmal weg, da fallen die Säugetiere einmal weg, weil ein Rehbock oder ein Hirsch, das sieht man ja leicht, aber wahrscheinlich stimmt es nicht. Da wird es ja ganz scheue Tiere, ich denke jetzt an einen Luchs geben, wo es dann doch wieder Sinn macht, oder?
1: Ja, also ich habe fast meine ganze Karriere eigentlich mit Wirbeltiere gearbeitet und ein bisschen halt mit Insekten. Ich würde da jetzt echt widersprechen. Es gibt halt auch bei derer Tiergruppe ganz viele Situationen, wo die Methode hilfreich ist. Also wenn wir bei den Luchse bleiben, da kann man wirklich verschiedenste Sachen machen. Man könnte an die Plätze, wo man weiß, die, da halten sie sich gern auf, kann man von Bodenproben oder auch Wasserproben nehmen. Man kann sogar mit so einer Art kleinem Staubsauger in den Wald gehen und die Luft filtrieren. Da kann man auch oft Vögel oder Säugetiere nachweisen. Und das ist dann so zum Nachweis von seltenen Orten. Aber in einem anderen Projekt von mir, wo es um die Wale geht, da macht man populationsgenetische Analysen aus der Umwelt-DNA. Da interessiert uns dann nicht, was für Walort das ist, weil wir sehen ja den Wal, der neben dem Boot ist. Wir wissen, das ist ein Buckelwal, das ist ein Pottwal. Aber was uns dann interessiert, ist, welches Geschlecht hat das Individuum, wie sind die Verwandtschaftsverhältnisse von dem Individuum im Vergleich zu den anderen in dieser Gegend? Und das ist gerade was, das ist ein ganz heißes Thema in dem Forschungsfeld. Wie viele von diesen populationsgenetischen Fragen kann man mit Umwelt-DNA beantworten? Und bis jetzt schaut es in dem Projekt echt vielversprechend aus. Also du fragst mich nur mal in einem Jahr, aber es schaut so aus, wie wenn man das über Umwelt-DNA machen kann. Und damit würde man sich dann das sparen, dass man Hautproben mit so kleinen Biopsiepfeile ausschießen muss, wie das die Wissenschaftlerinnen und Wissenschaftler ja jetzt oft machen. Wenn sie populationsgenetische Analysen machen, brauchst du ein kleines Stickerl von der Haut oder vom Gewebe einfach zum Analysieren.
0: Wenn ich jetzt da wieder weiterdenke, da der das heißen, du nimmst ja eigentlich ein bisschen Meerwasser, oder?
1: Ja.
0: Zwischen an ja, wie heißt es denn bei Wale, wenn mehr sind? Schwarm heißt es nicht, aber...
1: Nennen wir es einfach eine Walgruppe oder eine Familie. Oft sind es auch Familienverbände, kommt auf die Art drauf an.
0: Ja, jetzt hast du ganz viele von denen.
1: Ja.
0: Und dann kannst du sagen, ja, die sind jetzt von einer Inzuchtpopulation bedroht oder weit entfernt. Kannst du was sagen?
1: Fange ich vorn an bei der Frage. Wenn wir solche Proben nehmen, dann bemühen wir uns alle, dass wir die nur hinter einem einzelnen Wal nehmen. Das heißt, wenn das Boot da zubefahrt, wo der Wal war, schauen wir, dass da nur ein Wal durch die Stö durchgeschwommen ist, damit wir alle nur die DNA-Spuren von einem Individuum haben. Damit wir uns nicht herumplagen müssen mit fünf verschiedene Wahlindividuen haben zu der Probe was beigetragen. Das macht uns beim Analysieren leichter. Und dann gehst her und schaust, was findest du da drinnen und vergleichst es halt mit Referenzproben, die öffentlich verfügbar sind. Und ja, für ganz viele Wahlorten ist oft nicht bekannt, geht es der Population gut, sind die Inzucht gefährdet, wie du so schön gesagt hast. Und da fehlen oft die Daten und mit eDNA kann man da halt ganz viel Daten liefern, die sonst sehr schwierig zu kriegen sind. Weil man will natürlich nicht, es ist sehr klar, dass es schwierig ist, Genehmigungen zu kriegen, diese populationsgenetischen Gewebeproben zu nehmen. Das können nur ganz wenige Forschungsteams dürfen das machen. Mit eDNA, wenn man denen dann gar nichts zuleide tut und sowieso am Meer draußen unterwegs ist, dann erschafft man sich halt die Möglichkeit, viel mehr Proben zu nehmen. und eine bessere Aussage zu kriegen.
0: Also du bist bei Weitem nicht so invasiv,
1: ja,
0: dass du denen halt auch wehtust.
1: Ja.
0: Man kann nichts anschauen, ohne dass man es nicht auch im Ergebnis irgendwie verändert hast immer.
1: Ja.
0: Natürlich, wenn du mit dem Boot dort bist, wird es auf den Wal irgendwie schon einen gewissen Einfluss haben. Aber natürlich ist es sehr, sehr viel weniger invasiv, wenn du hinterm Wal das Wasser mitnimmst, als wenn du da von der Haut was oberschobeln musst.
1: Ja, so. Das ist Gott sei Dank in Europa relativ klar geregelt. Da gibt es klare Guidelines. Zum Beispiel, wenn Whale-Watching-Unternehmen draußen sind, wie nah sie zu einem Wal zubefahren dürfen, wie sie sich Wal nähern dürfen, also nie von vorne. Und unsere Partner, die sind da alle super. Also das heißt, die halten das immer schön ein und dann taucht der Wal ab oder schwimmt weg und dann 30 Sekunden später holt man sie dann halt von diesem Fleck, wo der war, die Wasserprobe. Also wir picken dem nicht total hinten drauf.
0: Okay. Ja, und jetzt reden wir eigentlich nur von den Walen, aber in Wirklichkeit interessiert die Wissenschaft ja ganz, ganz viel, was im Wald los ist.
1: Ja, genau.
0: Der nächste, der da interessant war, war natürlich der Goldschakal zum Beispiel,
1: ja,
0: oder auch der Wolf.
1: Bei diese, also wenn es dann oft solche Überprüfungen gibt, ist es ein Wolf, ist es ein Hund gewesen, der oder ist es ein Goldschakal, diese genetischen Ansätze, mit denen man schaut, welcher Ort das ist, die sind ganz ähnlich zu denen, mit denen man Umwelt-DNA-Nachweise macht. Und bei so seltenen Orten ist halt oft das Problem, da sind halt wirklich nur wenig Viecher um. Wie viele Proben muss ich denn nehmen, damit ich auch Aussagekraft kriege? Was ist denn das für Forschungsprojekt und wie finanziere ich das, wenn ich jetzt sage, ich habe, mei, wie viele Goldschakal-Individuen werden wir in Österreich haben? Da muss ich ganz schön viel Proben nehmen, damit ich die nachweise. Da ist es wahrscheinlich gescheiter, wenn ich schaue, ob ich irgendwo Haarreste finde oder Abkotungen, mit denen man auch solche genetischen Analysen machen kann.
0: Also man muss immer schauen, wo macht es Sinn.
1: Genau.
0: Und es klingt ein bisschen so, wie wenn es wirklich nicht einfach war, Projektfinanzierungen aufzustellen, weil wenn du sagst, ich möchte einfach wissen, was da halt so ist, dann ist das für ein Projekt, glaube ich, ein bisschen eine schwache Beschreibung im Vergleich zu, ich mache ein Projekt zu dieser oder jenen Art und die will ich nachweisen, oder?
1: Ja, es ist total spannend in dem Forschungsfeld, weil es wird sich halt gut eignen für Routinemonitoring, aber die DNA-basierten Methoden sind noch nicht voll im Routinemonitoring implementiert. Das heißt, da gibt es noch keine Vorschriften, wie das genau zu machen ist aktuell. Und andererseits für diese Forschungsfragen, die halt spannend sind, wo man sich immer wieder was Neues ausdenken muss, was besonders schwierig anzuschauen ist, das ist halt auch immer das Service-Spiel, sage ich jetzt mal. Man sucht sich einen Lebensraum oder eine Tiergruppe, die schwer zu untersuchen ist, wo man mit DNA gute Aussagen treffen kann und dann schreibt man halt ein Projekt dazu. Während ganz klar, ich würde mir zum Beispiel wünschen, dass in ein paar Jahren eDNA Teil von der Wasserrahmenrichtlinie ist und einfach routinemäßig eDNA-Proben genommen werden, immer wenn da Erhebungen gemacht werden. Aber dafür wird jetzt gerade versucht, der rechtliche Rahmen muss dafür geschaffen werden, dass diese Daten dann zählen quasi. Und das ist halt nicht so leicht mit einem Forschungsfeld, wo sie die Methoden andauernd weiterentwickeln und wo sie eigentlich alle einig sind. Das hat ein Riesenpotenzial, aber man muss es halt dann irgendwie standardisieren für solche Anwendungen.
0: Es hilft ja auch nicht, wenn du mit einem Monitoring anfängst und nach ein paar Jahren setzt dann auf eine ganz andere Methodik und du kannst die Sachen nicht vergleichen oder irgendwie so.
1: Ja, aber das ist voll spannend. Größere Institutionen international, die viel gehört haben, die haben wirklich angefangen, routinemäßig Proben zu nehmen, Wasserproben zu nehmen, mit gewissen Filter und die werden vielleicht jetzt auf irgendwas angeschaut, aber ganz viel von der Probe wird eingefroren Und dann wartet man halt 5 Jahre, 10 Jahre, 20 Jahre und hofft, dass man hoffentlich dann einen Goldschatz im Gefrierschrank liegen hat.
0: Also Monitoring ist immer was, was man sich auf Jahre, auf Jahrzehnte immer wieder das Gleiche anschaut, dass man vergleichbare Daten hat.
1: Ja.
0: Ja, das macht durchaus Sinn, oder? Wenn du eine gewisse Güte irgendwie ja, im Blick haben willst, dass du einfach schaust, wer was lebt da drinnen.
1: Ja, was habe ich da für lokales Biodiversitätssignal?
0: Was kann die Wissenschaft jetzt alles noch nicht außerfinden? Also gibt es irgendwelche Gruppen, irgendwelche Orten, die so speziell oder ich weiß auch nicht was sind?
1: Zwei Sachen, dieses Quantifizierungsthema, wo wir ganz am Anfang drüber geredet haben, das ist alweil noch eine ganz heiße Geschichte, weil man wird sich halt wünschen, dass man über alle Lebensräume hinweg von dem Signal aus quantifizieren kann und sagen kann, okay, von der Art ist viel da und von der Art ist wenig da.

0: Und die ist 300 Basenpaare lang und ich weiß aber noch nicht, was es ist. Dann muss ich hergehen und das mit einer Referenzdatenbank vergleichen, wo sie eine Zoologin, eine Zoologe hingesetzt hat, gesagt hat, okay, das ist garantiert diese Art. Und dann ist von dieser Art eine DNA-Sequenz generiert worden und das ist eine Referenz für alles, was ich jetzt mache und aus der Umwelt rausholen. Und für ganz viele Gruppen haben wir noch nicht alle Referenzsequenzen. Das heißt, wir haben DNA in unsere Proben drinnen, das ist wirklich vor Ort, es ist eine gute Qualität, aber ich kann da manchmal nicht sagen, welcher Ort das ist, weil es von derer Ort oder von genau die Orten noch keine Referenzsequenzen gibt. Und da gibt es eigene Projekte, also einen lieben Gruß ans Naturhistorische Museum, die versuchen gerade diese Lücken in Österreich zu schließen, weil an dem halt so viel hängt, dass man für möglichst alle Lebewesen so eine Referenzsequenz hat.
1: Übersetzt in die Kriminalistik, der schönste Fingerabdruck nutzt da nichts, wenn er nicht in der Datenbank ist.
0: Genau.
1: Ja, und die Quantifizierungsfrage, die erscheint mir schon auch sehr logisch, wenn man sich überlegt, du darfst irgendwelche Lebewesen einfach nur optisch jetzt quantifizieren versuchen.
0: Ja.
1: Dann schaust du irgendwo rein und du siehst drei Forellen und halt nur ein Ischen, dann glaubst du, es sind mehr Forellen, aber das muss ja nicht auf den ganzen See bezogen so götten. Und wenn du genau das Wasser dann nimmst, wo die Fisch waren, dann wird das Ergebnis halt auch genau so das anzeigen, oder?
0: Ja, aber wenn wir jetzt über den See reden, wird der nicht eine Probe nehmen für einen See, sondern wir beproben da einmal rundum und dann auch aus der Mitte. Das heißt, wir haben eine Untertiefe. Das heißt, wir versuchen, das ganze Wasservolumen abzudecken. Und wenn man dann aus der Summe von den Proben hergeht und schaut, welche Signale sind insgesamt wie stark, dann kriegt man ganz oft die gleiche Verhältnisse, wie man sie auch bei so einer systematischen Befischung finden würde. Da kommt ganz oft die gleiche Art als häufigste Art außer.
1: Ja, das ist bei der Statistik oft so, oder wenn es genug Einzelaufnahmen hast, dann zeichnen sie ein Bild, ob das die Wirklichkeit sehr, sehr, sehr, sehr gut abdecken wird oder kann.

0: DNA-Spuren für Diversitätsanalysen ist heute unser Thema. Bettina Dallinger ist zu Gast. Sie arbeitet für den Wassercluster in Lund. Das heißt, das Nationalparkradio, unsere Sendung. Also will ich natürlich von dir unbedingt wissen, ob du im Nationalpark Gesäuse mit deinen Methoden, mit deiner Arbeit schon was gemacht hast?
1: Ja, also ich war Teil von einem, kann man sagen, österreichweiten Projektteam, das hat der Christian Sturmbauer von der Uni Graz geleitet, wo wir im Nationalpark eben dieses Blütenwaschen gemacht haben und auch mit konventionellen Methoden Insekten gefangen haben. Und ich muss jetzt ehrlich zugeben, ich war beruflich noch nie im Nationalpark unterwegs, wandern privat, aber weil die Kollegen von der Uni Graz eben die Förderarbeit gemacht haben bei euch. Aber das war 2023 und 2024 haben wir die Förderarbeiten gemacht. Das war richtig lässig, weil wir da an 7 Standorten in Österreich waren. In Tirol waren wir auf der Kaiserstadt Alm oder auf einem Bauernhof in Imst. Dann waren wir am Neusiedler See bei der Forschungsstation in Ilmitz und eben auch im Nationalpark. Und überall haben wir, das heißt, eine Malaise-Falle. Das sind so weiße Zeltfallen, mit denen man Fluginsekten fangen kann, aufgestellt. Und diese Insekten, die wir da gefangen haben, die haben wir dann analysiert mit DNA auf ihre Orten, welche Orten das sind. Und der Teil von dem Projekt, für den ich zuständig war, das war zusätzlich zu diesen Fallen diese Blumensträuße pflücken und dann dort die DNA von den Pflanzen und die pflanzengebundenen Insekten außer analysieren. Und wir haben das dann verglichen. Hast du als Kind jemals ein Schmetterlingsnetz gehabt?
0: Ja, hab ich gehabt, ja.
1: Ja, und das war dann unsere Vergleichsmethode. Funktioniert es besser, wenn man einen Blumenstrauß abwascht oder wenn du mit so einem Schmetterlingsnetz über die Wiesen gehst und damit die Insekten einkescherst? Und dann kommt halt außer, dass man mit der eDNA ein viel breiteres Artenspektrum drinnen findet in die Proben. Also nicht nur das, was in der obersten Vegetationsschicht drinnen ist, was in den Kescher reingeht, sondern halt auch Fransenflügler oder Blattlais oder so, was halt eher auf die Pflanzen selber drauf sitzt. Und das war eigentlich ein richtig cooles Projekt, ein Ausflug für mich in die Insektenwelt. Und ja, wir sitzen heute noch bei der Datenauswertung.
0: Ja, ich glaube, bei der Forschung ein riesen Thema ist dann diese Fülle an Daten, wo man gar nicht weiß recht, wo man anfangen soll und bis wie weit man das alles analysieren und auswerten soll.
1: Ja.
0: Oder kann, oder wie weit es in einem Projekt da finanzierbar ist.
1: Ja, ich glaube, das ist irgendwie richtig wichtig, dass man einen guten Plan hat. Was ist das Ziel? Was genau will man sich anschauen? Und wir schauen heute jetzt irgendwie, dass wir die Daten öffentlich irgendwo ablegen, wenn das Projekt vorbei ist, dass dann auch in der Zukunft andere Leute damit weiterarbeiten können.
0: Macht absolut Sinn, ja, dass man auf diese alten Proben nur zugreifen kann und schauen kann.
1: Genau.
0: Wenn ich jetzt zum Beispiel an den Schmetterling denke, der ja unglaubliche Metamorphose durchmacht vom Ei bis zu den ganzen Entwicklungsstadien, bis zum fertigen Schmetterling. Ein Vorteil von deiner Methode müsste ja sein, die DNA ist ja eigentlich die gleiche, egal in welchem Entwicklungsstadium das ist, oder?
1: Ja, ganz genau. Es ist oft ein Vorteil, manchmal aber auch ein Nachteil, weil manchmal macht es halt einen Unterschied, ob du jetzt ein ausgewachsenes Individuum hast oder eben irgendeine Raupe, irgendein Vorstadium. Die ernähren sich anders oder die haben eine andere Lebensweise. Und wenn du dir dann das Ökosystem anschaust, dann müsstest du das anders einrechnen, je nachdem, welches Lebensstadium das ist. Mhm. Und da sitzen dann regelmäßig bei uns die Masterstudentinnen und Studenten oder PhDs da und schauen so mit dem Kalender und mit wie wurde die Probe genommen, kann man was dazu sagen, welches Entwicklungsstadium es war oder nicht. Mhm. Dass man einfach diese ökologischen Modelle besser machen kann.
0: Jetzt habe ich ganz eine ketzerische Frage. Du kennst also diesen genetischen Fingerabdruck von diesen ganzen Lebewesen. Kannst alle dann auch wirklich in freier Wildbahn so ansprechen? Du siehst jetzt irgendein Insekt, kannst, dann sagst du genau, ja, das ist die und die und die DNA-Sequenz. Oder wenn du die DNA-Sequenz siehst, siehst du dann auch vor deinem geistigen Auge das Tier?
1: Ja, bei den Wirbeltieren schon oft, bei den Insekten oft nicht. Da habe ich einfach, da bin ich aber sehr froh, dass ich ganz viele Kolleginnen und Kollegen habe, die da diese Expertise haben, die sie da diese klassische zoologische Ausbildung haben, weil ich muss mich da ganz oft einfuchsen oder fragen gehen. Ja. So, ich weiß nicht, wie weit du da drinnen bist auf Ordnungsniveau, das kriege ich meistens ganz gut hin, aber da irgendwelche Unterarten aussuchen, da bin ich die Falsche.
0: Was passiert dann mit diesen weißen Flecken, DNAs, wo du gesagt hast, man hat noch keinen Referenzwert?
1: Ja.
0: Kommen die dann irgendwo in der Datenbank und man sagt, ja, das habe ich durchgefunden, das da, das da, das da, das da. Und man durchsucht es wie den Fingerabdruck von dem schlimmen Bankräuber und irgendwann findet man dann einen Treffer?
1: Ja, genau so. Diese Rohdaten, die werden hinterlegt und in 10 Jahren oder 5 Jahren oder in 3 Jahren, wenn wir schnell sind, hat man dann schon viel mehr Referenzsequenzen und sollte eigentlich, wenn man die gleichen Datenproben nur mehr analysiert, in der Lage sein, das besser auflösen zu können. Und genauso hoffen wir, dass das einfach abläuft. Und wir jetzt gerade, wenn wir Sequenzen haben, die man nicht zuordnen kann oder wo wir nur die Großgruppe wissen, dann geben wir ganz oft an, okay, wir wissen, wir haben so viele unbestimmte Arten aus dieser Großgruppe gefunden, da ist was da, aber wir können noch nicht genauer sagen, was es ist.
0: Okay, also jeder Fund hat auf jeden Fall auch seinen Zukunftswert.
1: Ja, voll, absolut. Das ist, glaube ich, eins von den schönsten Sachen, dass das Ganze so einen langfristigen Wert haben kann.
0: IDNA, wie muss ich da dich und deine Arbeit einschätzen? Bist du da die Anwenderin oder bist du da Mitentwicklerin? Wo bist du da angesiedelt?
1: Meistens beim Mitentwickeln und Optimieren immer so nebenbei. Und ich freue mich dann immer, wenn in einem Projekt dann, wenn ein Projekt nur eine kleine Optimierungsphase hat und man dann einfach hergehen kann und 500 oder 1000 Proben einfach durchjagen kann durch den Laborprozess.
0: Also verbessern ist gut, aber irgendwann willst du arbeiten
1: auch. Irgendwann willst du arbeiten auch und ich bin eigentlich von meiner Ausbildung her Ökologin. Also irgendwann hätte ich dann auch gerne eine Aussage und nicht nur eine optimierte Methode.

0: Die Biologin und Forscherin Bettina Dallinger ist heute zu Gast, eine Spezialistin, wenn es um DNA-Spuren und deren Auswertung geht. Bettina, man hört immer mehr von Citizen Science, also dass einfach ganz normale Leute mittun, um Biodiversität zu erforschen, um irgendwas zu entdecken. Jetzt erst hat es beim Nationalpark Gesäuse diese City Nature Challenge geben, wo man einfach mit dem Smartphone ein Ort, irgendeine Blume, irgendeine Pflanze, irgendein Insekt, irgendein Tier fotografiert. Das wird hochgeladen, analysiert. Man kriegt dann die Antwort, ja, das ist diese oder jene Art. Und diese Daten kommen dann auch in eine Datenbank rein und man weiß, im Nationalpark Gesäuse ist dieses oder jenes gesichtet worden. Kann man dir bei deiner Arbeit da in die Richtung helfen?
1: Ja, das ist, diese eDNA-Beprobung ist wirklich super geeignet, um da Citizen Scientists Projekte zu machen, weil Wasserprobe filtrieren, also es gibt einfach von der ganzen Welt Beispiele von Schulkinder über Pensionistengruppen, über Vereine. Man kann da wirklich sehr viele verschiedene Leute dafür begeistern und es funktioniert auch immer richtig gut. Ich habe das zum Beispiel mal in Kanada gemacht, dass ich an Leute, die in einer bestimmten Vogelschutzzone gewohnt haben, denen habe ich diese Filtrationskits geschickt und die haben dann einen Herbst lang für mich Proben filtriert und die haben das auch gut hinbracht ohne Kontaminationen und dass das dann auch richtig funktioniert. Das heißt, eigentlich eins von meinen Wunschprojekten war, in Österreich ein größeres Citizen Science Projekt zu machen. Und es scheitert halt aktuell nur an der Finanzierung. Aber das wird sich absolut anbieten, wenn man das in Kooperation mit verschiedenen Nationalparks zum Beispiel macht oder mit Leuten, die Zugang zu gewissen Gewässern haben. Ich habe jetzt in meiner E-Mail-Inbox einen eigenen Ordner, wo alle Leute drinnen sind, die mich in die letzten Jahre angeschrieben haben, weil sie eDNA-Proben neben Wahlen nehmen könnten für mich, wo ich einfach auch bis jetzt immer sagen müssen habe, tut mir leid, wir haben gerade kein Budget, aber wenn es ein nächstes Projekt gibt, dann würde man das gerne mit euch machen. Und ja, ich würde das absolut super finden, wenn man so ein Projekt auch für Österreich aufziehen kann, mit einfach einem lokalen Bezug.
0: Also in die Zukunft gedacht und ohne unserem Forschungsleiter irgendwie was in den Mund zu legen oder was vorwegzunehmen, du hältst das für denkbar, dass man sagt, man macht da so einen Tag der Artenvielfalt und schickt einfach Leute, die jetzt keine Fachleute sind, mit irgendwelchen Kits aussehen und sagt, also Kits im Sinne von Baukästen, Probennahmegeräten.
1: Achso, Entschuldigung, das hätte ich erklären sollen. Ein Kit ist, es ist leider, ich habe sehr viel Denglisch in meiner Sprache drin. das ist dann ein Filter mit einer Spritze, wo man das Wasser durchdrucken kann. Vielleicht kriegst du nur einen kleinen Kübel mit, damit du die Wasserprobe schön nehmen kannst. Und dann einer Pufferlösung, die DNA konserviert, wenn du mit dem Filtrieren fertig bist. Und dieses kleine Paket, das nenne ich euer ein Kit. Mhm. Und ja, sowas kann man einfach bei so einem Aktivitätstag im Nationalpark austeilen. Man müsste halt dann die Leute sagen, dort müsst ihr hingehen, diese Stellen hätten wir gerne beprobt. Und ja. Es gibt sogar YouTube-Anleitungen, wo man sieht, wie man solche Proben filtriert. Und ja, das haut eigentlich ganz gut hin.
0: Und wie muss ich mir das vorstellen? Bin ich dann im Reinraumanzug mit Handschuhen oder kann ich das so normal mit gewaschenen Fingern auch machen?
1: Also bis jetzt haben wir die Citizen Scientists leider nur zur Probennahme eingesetzt. Ich habe das jetzt einmal in ein Projekt eingeschrieben, dass man mit ihnen auch gemeinsam Datenauswertung macht oder ins Labor geht. Und wenn wir in Lunz im Labor stehen, dann haben wir wirklich also einen weißen Strampelanzug an und Hornets und Überschuhe. Und mit dem gehen wir dann in unser Reinraumlabor ein, damit wir da möglichst wenig Umgebungs-DNA, möglichst wenig Kontaminationen mit reintragt in unser Labor. Und ich habe das schon mit Privatpersonen gemacht und eigentlich, es gibt da eine Studie, wo sie genau so einen Ansatz in schon mal gemacht haben, aber in Österreich müssen wir da noch eine Runde warten. Ich würde mich auf jeden Fall freuen.
0: Die Ideen gingen uns auf jeden Fall nicht aus.
1: Nein, auf keinen Fall.

0: des Wortes Nationalpark Radio für heute. Wir sagen danke fürs Zuhören. Heute waren wir Bettina Dallinger und Andi Hollinger. Wenn's wollt, nächsten Mittwoch wieder zwischen 6 und 7 auf die Nacht auf Radio Frequenz oder alle 14 Tage neu, überall wo es Podcasts gibt. Pfiat euch!
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0: Mesdames et Messieurs, Johann Stangl sagt Ihnen Bonjour zu La Chanson. Eine Sendung, die ein bisschen hors de série ist, aber der Anlass, der ist einer, den man nicht vorübergehen lassen kann auf Radio Frequenz. Es ist eine Sendung à la Mémoire de Charles Aznavour. Nun hat dieser Charles Aznavour so ungefähr, man weiß es nicht genau, ja, vielleicht weiß es ein genauer Archivar, so zwischen 800 und 1000 Eigenkompositionen gedichtet und gesungen. Und sein ganzes Repertoire, 1500 Nummern schätzt man. Ja, jetzt haben wir eine Stunde Zeit. Die Frage, worauf konzentrieren wir uns? Auf circa 8, 9, 10 Chansons? Und zu welchem Thema sollen diese Chansons ausgewählt werden? Ja, ich glaube, das Hauptthema oder eines der großen Hauptthemen von Charles Aznavour, das ist die Liebe. Und deshalb habe ich mir gedacht, ich bringe Ihnen ein paar Chansons d'amour von Aznavour. Und beginne gleich mit einer großen Hymne auf die Liebe. Mit einer Hymne auf die Liebe werden wir übrigens aufschließen heute. Diese große Hymne fängt an mit C'est merveilleux l'amour. Das ist was Wunderbares, die Liebe. Das ist was Fantastisches. Das ist also etwas, was viel zu kompliziert ist, damit man es erklären könnte. Und das ist ein Dilemma oft, das sich stellt. Das ist mehr als ein Problem. Das ist ein gefährliches Spiel, aber das ist etwas Großartiges, die Liebe. Die Liebe, das ist nämlich etwas, was diese Momente ausmacht, die man genießt und die uns getrunken machen, aber von denen unsere Tage abhängen und die uns elektrisieren. Das ist was Wunderbares, diese Liebe. Und sie kommt, ohne sich anzukündigen, ohne Achtung zu schreien, ein Blick, ein Kuss, hopp, und dann ist es schon gestartet. Und dann nimmt es Dimensionen an, die über das Menschliche hinausgehen, über das Menschsein hinausgehen. Und wenn man es will oder nicht, das ist wie eine Kette, die uns Tag und Nacht hält. Und Konklusion von Aznavour, c'est merveilleux, merveilleux l'amour.
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Meine Damen und Herren, ich werde Ihnen ein bisschen zwischen den Chansons etwas über Charles Aznavour erzählen. Geboren in Paris am 22. Mai 1924 mit dem Namen Charnour Vaginac Aznavourian. Das Aznavourian deutet ja schon auf seine Herkunft her, nämlich armenische Herkunft. Geboren ist er in Smyrna, dem heutigen Izmir, und 1915 flüchtete seine Familie aus Angst vor den türkischen, damals war es noch dieses Osmanische Reich, aber ich glaube, das Adjektiv türkisch ist passend, vor dem türkischen Pogrom gegenüber den Armeniern, das ja Millionen Armeniern das Leben kostete. Man ging nach Paris. Ja, dort eben am 22. Mai 1924 geboren und sehr lange das schwarze Schaf des französischen Chansons. Es gab da sehr große, bestimmte Direktoren damals, die bis in die 70er Jahre wirkten, wie den berühmten Bruno Quatrix zum Beispiel, die sich lange weigerten, Aznavour für die Bühne, für die großen Bühnen zu engagieren, insbesondere für die Bühne des Olympia, obwohl dieser Quatrix ein guter Mann war, der hat Piaf gefördert und entdeckt, Brassens zum Beispiel, Johnny Holiday, Becot, Montand. Aber ja, da hat er Reserven offensichtlich dem Charles Aznavour gegenüber. Vielleicht seiner Stimme wegen, die, ich habe es jetzt kürzlich gelesen, ein deutscher Kritiker eine Stimme zwischen Rost und Blech bezeichnete, die übrigens auch Fachärzte kritisierten, weil ein Stimmband von Yves Montand etwas Probleme machte. Die sagten, machen Sie sich bloß keine Illusion, Sie werden nie singen können, eines Ihrer Stimmbänder schwingt nicht mit. Naja, ist ja schön, wenn die Kunst sich von medizinischen Befunden unabhängig macht und die Kunst größer ist als die Wissenschaft, obwohl die Medizin ja ohnehin manchmal keine exakte Wissenschaft ist. Nun, das hat ihn nicht gehindert, in Nachtclubs zu singen, auch für Unterhaltungseinlagen in Kinos. Und eben seine Stimme, die man kritisierte, die ist sein Markenzeichen geworden. Das sehen Sie und hören Sie auch, ja, sehen, naja, freilich, wir sind ja alle schon trainiert auf Multi-Aufnahmen und Stimmen, die kann man natürlich sehen. Das ist ja auch ein Prinzip der Poesie, die Synästhesie, verschiedene Sinneseindrücke zu vereinen. Aber ich schweife nicht zu sehr ab. Es gibt das nächste Liebeslied von Charles Aznavour, Quand tu m'embrasses, wenn du mich küsst. Ja, wenn in der Liebe, wenn man sie besingt, merveilleux l'amour, da muss man auch irgendwie vielleicht ins Konkrete gehen. Und da gibt es sehr viele schöne Bilder im nächsten Chanson von Aznavour. Wenn du mich küsst, ja, dann passiert so viel in mir. Dann fühle ich, wie ein Strom mich durchfließt und der mich dann trunken macht. Und deshalb hängen meine Lippen so oft an deinen Lippen. Und dann bin ich wie so ein gebrochener Holzschuh. Das ist ja wirklich närrisch. Ich bin elektrisiert. Und ich kenne nichts dergleichen, was dem ähneln wird, wenn du mich küsst. Da schmelze ich wie ein Eis in der Sonne. Und da erstaunen mich, wie deine Augen leuchten. Und da entstehen ganze Frühlinge in mir. Und der Rest, der zählt gar nichts. Mein Herz, das ist voll von Freude. Aber wenn man küsst, dann spielt man auch mit dem Feuer.

Ja, als Sohn einer eingewanderten oder ich würde durchaus sagen einer geflüchteten, sehr, sehr armen armenischen Familie, übrigens einer Künstlerfamilie, ist er schon mit 11 Jahren auf der Bühne gestanden und kam dann so um die 20 herum in den Kreis von Edith Piaf. Und das war sozusagen ein Glücksfall. Sie hat ihn protegiert, sie hat ihn wirklich sozusagen Wege eröffnet. Sie hat ihn genannt, ich übersetze das aufs Deutsch, mein kleines, blödes Genie. Er hat dann später ein Duo gegründet mit dem damals sehr bekannten Pianisten Pierre Roche. Roche hat dann aber geheiratet, ist ausgewandert, dann war es mit dem Trio aus. Aznavour musste sich durch billige Varietés kämpfen und hat aber, das ist eine sehr, sehr bewundernswerte Haltung, sein damaliges Scheitern interpretiert irgendwie als Begegnung sozusagen mit der Wirklichkeit, als Begegnung mit der Wirklichkeit vieler anderer auch. Und hat dann diese, gerne in den Chansons auch diese Außenseiterrolle angenommen und gleichzeitig diese Außenseiterrolle vieler Menschen, wie soll man sagen, verstanden. Der Jean Cocteau, einer der großen surrealistischen Dichter und auch Musiker, hat geurteilt, dass der Charles Aznavour diese Verzweiflung volkstümlich gemacht habe und das Chanson irgendwie befreit habe aus der Sentimentalität zu der das Chanson vielleicht ja auch neigen kann. Obwohl man ja nicht vergessen darf, es gab die absolut unsentimentalen wie Ferrat, Ferré oder Brassens zur gleichen Zeit. Naja, und jetzt müssen wir doch wieder zu Sentimenten zurückgehen. Wenn ich gesagt habe, Liebeslieder, dann ist das Sentiment natürlich ein Teil davon und ein sehr schöner im nächsten Chanson. Maman a besoin de ta main. Meine Hand braucht deine Hand, um das Leben durchlaufen zu können. Meine Augen brauchen deine Augen, um den Horizont zu erfahren. Mein Herz braucht dein Herz, um in Harmonie schlagen zu können. Meine Stimme braucht ein Echo, und das Echo, das ist deine Stimme. Sag mir, dass du mich immer lieb haben wirst, denn eigentlich wissen wir gar nichts. Und geben wir heute unsere ganze Liebe aus, auch wenn wir morgen ruiniert sind.

Natürlich gibt es in der Liebe auch Verletzungen. Aber im nächsten Chanson hat Charles Aznavour ein sehr, sehr schönes und sehr, sehr einfaches und ich denke auch wirksames Heilmittel. Viens pleurer au creux de mon épaule. Komm und wein dich an meiner Schulter aus. Wenn ich dich verletzt habe, wenn ich deine Vergangenheit ein bisschen verdunkelt habe, dann komm und wein an meiner Schulter dich aus. Wenn ich ungeschickt war, dann bitte ich dich, geh, verzeih mir. Und lass deine Zurückhaltung ganz tief in deinem Herzen drinnen und komm einfach und wein dich an meiner Schulter aus. Sag nicht adieu, das wäre doch ein großes Unglück für uns beide. Wein einfach an meiner Schulter dich aus, denn wenn du fortgehen würdest, da würde mein ganzes Glück zerbrechen. Also wein dich aus an meiner Schulter.

Ja, wie hat es mit der Liebe von Charles Aznavour selbst ausgesehen? Wir wollen ja keine Schlüssellochperspektive hier einnehmen, aber vielleicht ist es dennoch interessant, weil er ja auch in seiner Autobiografie drüber schreibt, Le Temps des Avants. Er war dreimal verheiratet und in Le Temps des Avants, da schreibt er sehr offen und sehr, ja, einnehmend über seinen Goût, was die Liebe anlangt. Und in der Übersetzung aus Le Temps des Avants heißt das ungefähr so: Ich habe immer die sehr jungen Mädchen gemocht, die androgynen, etwas naiven, etwas verlorenen, die nichts besaßen und denen ich mit großer Leichtigkeit großzügige Geschenke machten und so zu ihrem Pygmalion werden konnte, trotz aller meiner Mängel. Und jetzt kommt eine sehr schöne Stelle, meiner Ansicht nach. Mein Traum war es, eine junge Frau bei mir zu empfangen, die nackt unter einem geborgten Regenmantel zu mir käme. Also dieses, ja, in einer sehr schönen Metapher zeigende: Ich will dich beschützen, weil ich kann dich beschützen und ich muss dich beschützen. Das ist sozusagen der Weg von dir zu mir und umgekehrt von mir zu dir. Naja, und seine Frau, die seit 1967 wirklich dann Frau Aznavour geworden ist, meine Schwedin Ulla Dorsell, ob die es so gemacht hat mit Regenmantel und Hilflosigkeit, peut-être. Mach es mal, kann die Liebe auch komplizierter sein, als dass man sich an der Schulter ausmähen kann. Und das zeigt sich im nächsten Chanson von Aznavour: T'étais trop jolie. Du warst zu hübsch. Du warst zu hübsch, meine Liebe, für meine Liebe nämlich. Dein Lachen, das war zu frisch und dein Körper, der war zu perfekt. Du hast das Leben so geliebt. Ich habe Unglaubliches neben dir erlebt. Ich war so bewegt neben dir, aber der Wind ist gekommen in unseren erstaunten Herzen. Und als der Winter mit seiner Kälte gekommen ist, da hat er alles verwüstet und hat auch mein Glück weggenommen und hat dein Glück genommen, und zwar für immer. Und obwohl die Welt sich noch immer dreht und obwohl der Sommer jedes Mal wiederkommt, das Glück ist sans retour, das kommt nicht mehr. Du warst zu hübsch für mich, um meine Liebe zu leben.

Ja, vielleicht kennen Sie auch das zweite künstlerische Feld, auf dem Aznavour erfolgreich war, nämlich den Film. Schon mit 12 hat er sein Debüt gegeben in La Guerre des Gosses, also im Krieg der Knöpfe, glaube ich, heißt es sogar im Deutschen, von Jacques Darroy. Ich erinnere mich an meine Kindheit, Krieg der Knöpfe sogar. Und auch gespielt für Jean Cocteau in Le Testament d'Orphée, bei Truffaut zum Beispiel. Und eine ganz berühmte Rolle, eine kleine Rolle in der Verfilmung von Günter Grass Blechtrommel durch Volker Schlöndorff, diesem Film, der so aufregte und der so packend ist. Da war ja der Spielzeugladenbesitzer, der dem kleinen Oskar die Trommel verkaufte. Der dem kleinen Oskar die Gelegenheit gab, zu seiner Stimme, mit der er Glas spalten konnte, auch anders musikalisch aufmerksam zu machen. Ein bisschen hat ihn dann auch in dieser Filmzeit gerade, so etwa wie soll man sagen, ein bisschen ein überstiegenes Bewusstsein oder ein überstiegenes Bedürfnis gepackt, in der High Society anzukommen, in BG, Bon Chic, Bon Genre. Das hat er ganz frei auch erzählt, mit leiser Stimme, mein Leben, ein Chanson. Und war da ein bisschen Playboy-mäßig unterwegs in Saint-Tropez, rosarote Limousine, Champagner, das hat er ausprobiert. Ja, natürlich probiert man Champagner in Frankreich aus. Meine Damen und Herren, jetzt gibt es wieder nach der komplizierten Liebe eine einfachere Liebe, und ich fasse dieses nächste Chanson von Aznavour, Je t'aime comme ça, einfach zusammen, ich liebe dich so, wie du bist. Besonders, was gibt's nicht her, aber ich liebe dich, wie du bist, und deine Freuden, die sind kindisch, und deine Gesten sind ungeschickt, und du ausschauen wirst wie so eine Göre. Du mens avec aplomb, du lügst sehr, sehr gerne, und du gibst mir Namen, die eigentlich unsinnig sind, und du weinst sehr oft, nur damit ich dich tröste, aber ich liebe dich, wie du bist. Und meine Augen, wenn du meinst, dann auch vorher Tränen. Ich liebe dich, wie du bist. Du hast nämlich ganz schön viel Fehler. Du redest manchmal zu viel. Und dann muss ich wirklich mal aufschreien. Es reicht. Und mit deinem hilflosen Blick und vor deiner verlorenen Miene, ja, da gehe ich quasi in die Knie, denn du bist ja mein ganzes Leben. Ich weiß es nicht. Du magst nicht so viel her, aber ich liebe dich, wie du bist.

Vergessen sollten wir allerdings auch nicht das Schalleisner Buch, und das mache ich jetzt ganz kurz resümierend, auch politisch und sozial engagiert war, so zum Beispiel als Botschafter Armeniens in der Schweiz und auch, wenn ich mich recht erinnere, als Vertreter in der UNO oder UNESCO, in UNO wäre in New York, ich glaube auch die UNESCO sitzt ja in New York. Das heißt also, seine Liebe war nicht nur eine eingeschränkte Liebe, eine Mann-Frau-Liebe, eine Liebe, wie man sie sozusagen als erstes kennen oder benennen würde, sondern auch eine sozial engagierte Ader hatte er. Und wer liebt, der liebt ja vieles, denn der kann lieben. Lieben muss man ja können. Natürlich liebt Charles Aznavour Paris. Und er liebt Paris ganz besonders. Um Mois de Mai im Monat Mai, wenn da die Knospen kommen und wenn diese Stadt zu strahlen beginnt und wenn der Winter weg ist und wenn die Sonne seine, die Dächer, die gerade erwacht sind, erleuchtet und das ist so typisch französisch, wenn das Parfum, der Duft der Maiglöckchen durch die Stadt zieht, ja, dann freue ich mich. Zu spazieren, dann lache ich den Mädchen zu, dann freue ich mich, wenn die Bouquinist da sind, die Aquarelliste an den Quai der Seine, die der Frühling wieder herbeigeführt hat, und ich liebe die Seine selbst und diese tausend kleinen Dinge in Paris, die ich gar nicht erklären könnte. J'aime Paris au mois de mai.

Zurück zur Liebe zu den Frauen, und zwar einer sehr ambivalenten Liebe diesmal. Der Liebe zu Jezabel. Jezabel, das ist diese englisch-französische Version des Namens Isabel. Die ist nämlich dämonisch und Engel zugleich. Charles Aznavour, Jezabel also. Dieser Dämon, der da mein Herz brennen machte, dieser Engel, der mein Weinen trocknete, das warst du, Jezabel, das warst du. Da habe ich aus Freude Tränen vergossen, das warst du. Aber jetzt ist diese Liebe vorbei und mein ganzes Leben ist zusammengestürzt. Ich werde rund um die Erde reisen, bis zum Grund der Hölle. Wo bist du, Jezabel, wo bist du? Und jetzt kommt eine ganz großartige Metapher. Mes souvenirs que je vois faner sont des êtres vivants avec des yeux de mort. Jezabel, wo bist du? Meine Erinnerungen, die ganz verwelkt sind, sind lebende Wesen mit toten Augen.

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Sei es kurz joggen, eine Runde spazieren oder eine kurze Dehneinheit. Egal wann, wo oder was gerade am Plan steht, jetzt ist die Gelegenheit für eine kurze Dehneinheit mit Radio Frequenz. Nehmt euch kurz Zeit, euren Körper zu bewegen und los geht's! Und genauso flott wie die heutige Hintergrundmusik, auch die heutige Aktivität. Wir stehen gleich auf, denn heute machen wir einen kleinen Marsch auf der Stelle. Zuerst heben wir leicht das rechte Bein und winkeln das Knie etwas an. Wir stellen es wieder auf den Boden ab und dann heben wir das linke Bein und winkeln das Knie etwas ab. Und mit jedem Mal, bei dem wir unseren Fuß heben, heben wir ihn etwas mehr, sodass zum Schluss das Knie in einem 90-Grad-Winkel ist. Und das können wir schon relativ flott machen. Die Musik passt ja gut dazu.

jetzt sind wir auch schon fertig mit dem heutigen Marsch und können uns wieder entspannen und uns schon auf die nächste Einheit freuen. Fertig gedehnt für heute mit Radio Frequenz, das freie Radio im Ennstal. Dienstags und donnerstags jeweils ab 9.45 Uhr und auch ab 13.45 Uhr und samstags immer um 8.45 Uhr. Let's move!

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1: Du hast nur 12 Noten. Mach damit, was du willst. Mit diesem Spruch von Eddie Van Halen darf ich euch wieder einmal zu einer neuen Ausgabe von Plugged In willkommen heißen. Dass man mit diesen 12 Noten die unterschiedlichste Art von Musik machen kann, wird auch heute zu hören sein, wobei sich der zeitliche Bogen von 1968 bis ins heurige Jahr spannt. Der Opener kommt diesmal von einer Band aus New York City, die seit 1987 mit zwei Unterbrechungen bis heute im Geschäft ist. Der Name der Formation ist Winger, 2023 erschien ihr letztes Album mit dem Titel Seven und darauf ist auch der Song Tears of Blood zu finden. Gute Unterhaltung.

dadurch die stimmlichen Probleme ihres Sängers Steven Tyler die Zukunft der Band Aerosmith in den Sternen steht, hat deren Bassist Tom Hamilton nebenbei eine neue Band ins Leben gerufen, die unter dem Namen Close Enemies firmiert und am 13. März ihr Debüt mit dem Titel Rain auf den Markt gebracht hat. Mit dabei sind unter anderem Musiker von The Babies und von der Band von Sheryl Crow. Ja, das Album ist eine durchaus runde Sache, wie im Titelsong zu hören ist. Close Enemies mit Rain.

Eigentlich wollte ich am 15. März einem Konzert der kanadischen Sängerin Layla Sue beiwohnen, hatte auch schon die Karten, doch dann wurde die Tournee aufgrund gesundheitlicher Probleme von Sue abgesagt. Was ich sehr bedauere, denn diese Frau hat wahrlich den Blues im Blut und ist live sicher ein Erlebnis. Und sollte es einige unter euch geben, die ebenfalls von der Konzertabsage betroffen sind, so habe ich ein kleines Trostpflaster parat. Von Laylas Tournee 2019, eine tolle Live-Aufnahme des Songs Someday.

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1: Der Brückenschlag zum nächsten Künstler ist fließend, denn der deutsche Sänger und Gitarrist Henrik Freischlader hat einige Alben von Leila Su produziert und sie auch auf der Gitarre begleitet. Der 44-jährige Musiker aus Köln hat selbst bereits eine stattliche Anzahl an Alben veröffentlicht, denen er mit seiner Gitarre und seiner Stimme stets einen eigenen Stempel aufgedrückt hat. So ist sein Blues bzw. Bluesrock unverwechselbar, wie auch im Song Someone Like Me zu hören ist.

Ja, wir bleiben noch in deutschen Landen, wechseln aber in den Schwarzwald, der Heimat der Band Blue Deal. 2015 gegründet, hat diese Formation bislang 4 Alben veröffentlicht und 2024 wurden sie mit dem German Blues Award in der Kategorie Bestes Album ausgezeichnet. Der letzte Longplayer erschien 2025 unter dem Titel Make a Change. Ja, und daraus gibt's jetzt den Titelcut.

Vor kurzem sah ich die Dokumentation Der letzte Akt über den vor 10 Jahren verstorbenen David Bowie. Es ist ein berührender Film über den britischen Superstar. Ja, und darin kam kurz ein Song vor, den ich schon länger nicht mehr gehört habe und den möchte ich heute spielen. Der Song aus dem Jahre 1976 stammt aus dem Album Station to Station. David Bowie mit Stay.

0: Jetzt geht's noch weitere 8 Jahre zurück, denn es folgt...
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0: In den 60er und Anfang der 70er Jahre wurde der vom ARD produzierte Beat Club auch im österreichischen Fernsehen ausgestrahlt. Eine Revolution für die damalige Zeit. Viele Bands mit großen Namen traten in dieser Sendung auf, wie die Stones, The Who, Jethro Tull, um nur einige zu nennen, und teilweise performten sie auch live. Besonders in Erinnerung ist mir ein Auftritt einer Band geblieben, The Crazy World of Arthur Brown. Der Sänger trug Maske und eine Art Wikingerhelm, dessen Hörner brannten, was genau zum psychedelischen Sound der Band passte. Mit dem Song landete die Band zwar nur ein One-Hit-Wonder, aber immerhin erreichte er Platz 1 der UK-Charts und Platz 2 in den USA. Hier ist The Crazy World of Arthur Brown mit Fire.
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Die perfekte Mischung aus Progrock und AOR. Das ist das Markenzeichen der Neil Murs Band. Ende Februar des Jahres erschien ein neues Album dieser Formation und meiner Meinung nach gehört es zu den besten, welche Murs und seine Mitstreiter Eric Gillette, Bill Hubbard, Randy George und Schlagzeugphänomen Mike Portnoy in den letzten Jahren veröffentlicht haben. Es sind wieder die bekannten hymnischen Klanggebilde und gekonnten Rhythmenwechsel, wobei die Band jedoch nie Gefahr läuft, Melodie oder Harmonie zu verlieren. Bei der nun folgenden 7-minütigen Single-Version des Songs Fully Alive dauert allein das Intro 3 Minuten und es ist eine Art Breitwandkino für die Ohren. The Neil Murs Band mit Fully Alive.

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1: Jetzt zu einer Band aus Österreich, die in der Vergangenheit unter Kennern zwar für Furore sorgte, aber meiner Meinung nach doch nie ganz die Beachtung fand, die sie eigentlich verdient hätte. Die Band The Wait existierte von 2014 bis 2023 und veröffentlichte zwei absolut hörenswerte Alben, die bedauerlicherweise etwas unter dem Radar blieben. Album 1 wurde 2017 unter deren Bandnamen veröffentlicht und darauf ist auch der Song Get Some zu finden. Und den gibt's jetzt.

Die Band Great White aus Kalifornien ist jetzt an der Reihe. Gegründet 1981, ist nach einer Auflösung im Jahr 2001, der Wiedervereinigung 2006 und unzähligen Besetzungswechseln nur mehr Gitarrist Mark Kendall von der ursprünglichen Besetzung übrig, was aber der Musik keinen Abbruch tut. Es ist dieser unkomplizierte positive Rock, der die Jahre überdauert hat, sodass die Mannen von Great White auch noch heute gern gesehene Gäste auf diversen Festivals sind. Das letzte Album erschien vor 9 Jahren, trägt den Titel Full Circle und enthält auch den Song Big Time.

Ja, im Gegensatz zu den Tagen werden die Stunden im Frühjahr nicht länger, was im Klartext bedeutet, dass es wieder an der Zeit ist, mich von euch zu verabschieden. Vor der letzten Nummer, wie gewohnt, der Hinweis auf die nächste Ausgabe von Plugged In. Die gibt's dann in 2 Monaten, und zwar am Dienstag, den 16. Juni, wieder um 21 Uhr und danach jederzeit zum Nachhören im Archiv der Radiofabrik Salzburg. Den Rausschmeißer für heute übernehmen die Mannen der Band Styx. 2025 erschien ihr letztes Album Circling From Above, auf dem auch der letzte Song für heute zu finden ist. Zuvor sage ich aber wieder einmal Danke fürs Zuhören. Mein Name ist Otto Fritsch und hier ist Styx mit It's Clear.

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1: Unser heutiger Beitrag ist in Zusammenarbeit mit den IT-Fröschen der Klasse 1C der MS Lietzen und ihrer Lehrerin Karina Moser entstanden, unter dem Motto Tierschutz macht Schule. Die Schüler haben da zum Beispiel einen Ausflug ins Naturschutzzentrum Bruck an der Mur unternommen und da hatten sie auch ein Mikrofon von uns dabei und haben ein interessantes Interview aufgenommen und es wurden von den Schülern sogar ein eigener Jingle und eigene Lieder per KI erstellt, also echt toll, mit welchen Ideen die Schüler da auch gearbeitet haben. Und wir haben auch Aufnahmen direkt in der Klasse gemacht und dabei ist ein wirklich schöner Beitrag entstanden. Und ich möchte mich an dieser Stelle auch nochmals für die angenehme Zusammenarbeit mit allen bedanken. Und jetzt für alle zum ersten Mal im Radio, unsere Radiosendung zum Tierschutz von der 1C, der MS Lietzen und Radio Frequenz.

0: Hallo und herzlich willkommen bei Radio Frequenz. Wir sind die Frösche aus der Notebook Klasse 1C der Mittelschule Lietzen mit unserer Lehrerin Frau Moser.
1: Tierschutz ist uns ein großes Anliegen. Wir machen bei der Kindertierschutzkonferenz vom Verein Tierschutz macht Schule mit und haben uns in den letzten Wochen intensiv mit Wildtieren in der Obersteiermark beschäftigt.
0: Heute nehmen wir euch mit auf eine Reise durch Wälder, Wiesen, Berge und Flüsse und zeigen euch, wie wir alle gemeinsam die Wildtiere in unserer Region besser schützen können. Wir haben für euch viele Tipps, was jeder Einzelne ganz einfach für Wildtiere tun kann, denn Wildtiere leisten einen wichtigen Beitrag in der Natur.
1: Zwischendurch hört ihr Musik, ein Interview aus dem Naturschutzzentrum Bruck an der Mur. Und jetzt geht's los.
2: Tipp von Winifred für die Wildnis, die uns liebt.
3: Hörst du sie rufen? Zeit,
4: dass wir sie schützen.
5: Quark, ich bin Winifred, der Klassenfrosch und ihr Maskottchen. Mein erster Tipp, bitte nehmt euren Müll immer wieder mit nach Hause. Viele Wildtiere verletzen sich daran.
2: Tipp von Winifred für die Tiere in der Steiermark.
6: Wir beginnen hoch oben in der Luft bei den Greifvögeln. In unserer Region leben zum Beispiel Steinadler, Bosshardt und Rumpfalken.
7: Greifvögel sind wichtig, weil sie Mäuse und andere kleine Tiere fressen. So halten sie das Gleichgewicht in der Natur.
8: Leider werden viele Greifvögel verletzt, zum Beispiel durch Stromleitungen, Autos oder Giftköder. Deshalb gibt es das Naturschutzzentrum Bruck an der Mur.
9: Das Naturschutzzentrum kümmert sich um verletzte Greifvögel und Eulen und versucht, diese möglichst wieder auszuwildern, wenn sie wieder gesund sind. Dort haben wir ein Interview aufgenommen.
10: Aber bevor wir hier reinhören, freuen wir uns auf den ersten Musikbeitrag. Soccer of Life von Elton John.
11: Circle of Life erinnert uns daran, dass alle Lebewesen miteinander verbunden sind. Ein Kreislauf, den wir nur erhalten können, wenn wir Wildtiere und ihre Lebensräume schützen.

0: Ich bin schon sehr gespannt. Hören wir jetzt das Interview, das wir mit Tierpflegerin Lisa aufgenommen haben?
1: Ja, los geht's!
2: Welche Tiere werden bei Ihnen am häufigsten abgegeben oder gebracht?
3: Am häufigsten haben wir wirklich hier Waldkäuze und Turmfalken. Die zwei werden am häufigsten gebracht. Waldkäuze meistens wegen Anflügen, wenn sie wo dagegen fliegen. Das ist auch so durch den Straßenverkehr und durch den Lärm sind sie einfach vollkommen überfordert dann in der Dämmerung, wohin sie fliegen können müssen. Und Turmfalken eben hauptsächlich dann in der Brutzeit, weil die recht früh aus dem Nest gehen und dadurch werden die Jungvögel recht häufig zu uns gebracht. Also die zwei haben wir am häufigsten bei uns. Zurzeit am meisten Waldkäuze wegen Anflügen eben. Genau.
2: Wie kommt ein verletzter Greifvogel überhaupt zu Ihnen? Wer bringt ihn hierher?
3: Also die meisten Vögel werden wirklich von Privatpersonen zu uns gebracht. Also das ist wirklich, kann von jeder Person in der Steiermark, sage ich mal, ein Anruf kommen, dass sie wen gefunden haben und die bringen es dann wirklich direkt zu uns, wenn es nötig ist. Aber wir haben auch große Unterstützung von der Tierhilfe Steiermark. Das ist eine ehrenamtliche Organisation und die fährt auch für uns und für andere Auffangstationen in der Steiermark herum und holt die Vögel und informiert die Leute und bringt es dann zu uns. Also da arbeiten wir ganz stark mit jeder Person in der Steiermark, sage ich mal, zusammen. Also diese Vernetzung ist sehr wichtig.
2: Was passiert als erstes, wenn ein verletztes Tier bei Ihnen ankommt?
3: Also als erstes müssen wir mal schauen, woher das Tier kommt, wer es hergebracht hat und unter welchen Umständen es zu uns gebracht wurde. Dann untersuchen wir sofort den Vogel, dass wir eben herausfinden, was der Vogel hat. Also wir schauen dann den Ernährungszustand, die Flügel, die Greifer, den Schnabel, dass wir wissen, was er hat, warum er zu uns gebracht wurde und dann eben wissen, wie wir weitergehen sollen mit dem Vogel.
2: Welche Verletzungen haben Greifvögel am häufigsten? Was können wir tun, um solche Verletzungen zu verhindern?
3: Also von Verletzungen kommen am häufigsten Vögel zu uns, die einen Anflug hatten. Ein Anflug ist eben, wenn sie irgendwo dagegen prallen, gegen Fensterscheiben, gegen Autos und dann so eine Art Gehirnerschütterung haben. Das ist bei uns am häufigsten. Was man dagegen machen kann, ich meine, es hängt alles zusammen mit dem Lebensraum von den Tieren, der weggenommen wird und eben dem Verkehr, das ist alles sehr gefährlich. Da hängt alles zusammen, da ist schwer als individuelle Person irgendwas dagegen zu machen. Man kann bei seinem Fenster solche Sticker anbringen, dass die Vögel merken, da ist ein Fenster. Beim Autoverkehr, da muss man einfach sowieso vorsichtig sein. Da müsste man generell mehr mit der Regierung auch, sage ich mal, zusammenarbeiten, dass das mit Naturschutz und Tierschutz besser geregelt wird, weil da hängt eben alles zusammen.
2: Wie lange bleiben die Tiere normalerweise bei Ihnen, bis sie wieder gesund sind?
3: Das ist ganz unterschiedlich, aber ich würde sagen im Durchschnitt circa 3 Wochen. Es kommt voll darauf an, was sie haben. Oft haben wir das Glück, dass sie nur einen Anflug hatten und nur ein paar Tage Ruhe brauchen und dann wieder ausgelassen werden können. Aber wenn es gröbere Verletzungen sind, zum Beispiel jetzt haben wir einen Waldkauz, der hat eine starke Bissverletzung und das dauert einige Zeit, bis das heilt. Also der wird sicher noch mindestens einen Monat bei uns sein. Aber meistens sind es um die 2 bis 3 Wochen.
2: Gibt es ein Tier, an das Sie sich besonders gut erinnern? Vielleicht eine schöne Rettungsgeschichte?
3: Oh ja, das ist meine Lieblingsgeschichte. Ich habe sogar ein Tattoo von diesem Tier. Das war vor 2 Jahren, glaube ich, jetzt schon. Da haben wir einen jungen Mäusebussard bekommen. Der Mäusebussard ist vom Nest gefallen und man konnte ihn auch nicht wieder zurückgeben. Also haben wir ihn wirklich aufgezogen und das war auch der erste Vogel, den ich mit zu mir nach Hause genommen habe. Da musste ich echt hart kämpfen, dass ich nicht mit dem rede oder irgendwie kuschel, weil ich so war, der ist so süß. Aber zum Glück konnte ich mich dann noch zurückhalten, dass er noch schön wild bleibt, weil er muss ja Angst vor uns haben. Und den haben wir dann in unsere Auswilderungsvolljährige gegeben und da fliegt jeden Tag ein Mäusebussard vorbei, den wir auch ausgelassen haben und der hat halt den Kleinen dann gesehen immer wieder und irgendwann haben wir dann die Auswilderungsvolljährige eben aufgemacht, dass der Vogel raus kann, der Mäusebussard Und da hatten wir echt das Glück, dass zu der Zeit ist eben und der freie Mäusebussard hat gekommen und hatte selber Jungtiere. Und der hat dann wirklich diesen kleinen Mäusebussard, diesen Jungen, zu sich aufgenommen und hat ihn dann über Wochen hinweg wirklich zu der Jagd mitgenommen und ihm alles gezeigt und akzeptiert als eigenes Tier. Also der konnte da schon fliegen, der Kleine, aber das war echt schön zu sehen und auch diese Verbindung zwischen den zwei Tieren, das fand ich sehr rührend, muss ich sagen. Und die zwei sind auch heute noch bei uns. Also die wohnen hier im Wald und kommen uns jeden Tag besuchen. Also die schreien auch immer. Also sie sind jetzt nicht so zutraulich, dass sie zu uns gehen würden zum Glück, aber sie kennen uns und sie können auch selber jagen. Und das, also die Geschichte macht mich immer sehr, sehr glücklich. Also das ist wirklich cool.
2: Was sind die größten Gefahren für Greifvögel in unserer Region?
3: Also da ist, wie gesagt, da hängt alles zusammen. Das ist hauptsächlich eben die Umweltverschmutzung und die Wegnahme vom Lebensraum. Das ist eben die häufigste, das größte Problem, sage ich mal, wenn der Lebensraum eben so eingeschränkt wird und auch so viel verbaut wird, dann mit dem Verkehr, das ist alles, das hängt alles leider sehr stark zusammen. Man müsste da wirklich gemeinsam Initiative ergreifen, dass mehr Lebensraum geschaffen wird für Greifvögel und Eulen und generell Wildtiere. Also das ist auf jeden Fall ein großes Problem.
2: Was können wir Kinder tun, um Wildtiere, besonders Greifvögel, besser zu schützen?
3: Ich finde, da ist immer die Bildung am wichtigsten, dass man sich interessiert und Fragen stellt und herausfindet, was man machen kann. Also eben das, was ihr gerade jetzt macht eigentlich. Weil wenn die Bevölkerung mehr weiß über Greifvögel und Wildtiere und Lebensraum, dann können wir da gemeinsam eine Lösung finden und mehr machen. Und darum ist Bildung da sehr, sehr wichtig. Weil eben, wenn Kinder von Anfang an wissen, wie gehe ich mit Wildtiere um, nachher können wir da gemeinsam in Zukunft auch besser auf Wildtiere achten. Und ich finde das sehr, sehr wichtig. Und wenn Kinder da auch mit ihren Eltern drüber reden und sich informieren, ich finde, das ist allein schon eine Riesensache, weil dann weiß man viel mehr Bescheid über unsere Natur und das ist schon sehr wichtig.
2: Was wünschen Sie sich für die Zukunft des Tierschutzes in der Obersteiermark?
3: Also mein Wunsch betrifft jetzt nicht nur die Obersteiermark. Ich glaube, das ist generell sehr gut. Mein Wunsch wäre mehr Finanzierung für den Tierschutz und Naturschutz. Im Moment ist da wenig Geld zur Verfügung, sage ich mal. Also wir bräuchten mehr finanzielle Unterstützung, weil leider Geld regiert die Welt, damit wir da mehr Unterschied machen können. Also ich wünsche mir eben mehr Aufklärung und Finanzierung für den Tierschutz.
0: Und jetzt gibt's wieder Musik. Wir haben selbst Lieder für unsere heutige Radiosendung mit der künstlichen Intelligenz Bruno komponiert. Der Besuch im Naturschutzzentrum Bruck an der Mur hat uns wirklich berührt. So viele Tiere, so viel Herzblut den Pflegerinnen und Pflegern. Das hat uns inspiriert, mit der KI Suno einen eigenen Song dazu zu erstellen. Und genau den hört ihr jetzt.

0: Tipp von Winifred. Für die Wildnis, die uns liebt.
1: Hörst du sie rufen? Zeit,
2: dass wir sie schützen.
3: Quark, wusstet ihr, dass viele Tiere Angst haben, wenn Menschen zu laut sind? Also bitte im Wald leise sein und auf den Wegen bleiben.
0: Tipp von Winifred für die Tiere in der Steiermark.
1: Im Wald leben viele Tiere, die wir oft gar nicht sehen. Zum Beispiel Rehe, Hirsche, Füchse und Dachse.
4: Rehe brauchen ruhige Plätze zum Fressen und Schlafen. Wenn wir quer durch den Wald laufen, stören wir sie. Vor allem im Winter und wenn die Jungen auf die Welt kommen, im Mai und Juni, solltest du besonders achtsam sein.
5: Füchse haben leider oft ein schlechtes Image, obwohl sie ökologisch so wichtig sind. Sie sind Aasfresser und helfen so die Natur sauber zu halten. Sie helfen dadurch auch, die Ausbreitung von Krankheiten zu verringern.
6: Darum ist es wichtig, Wildtieren ihren Lebensraum und ihren Platz zu lassen und sie möglichst wenig zu stören.
7: Wir hüpfen weiter und spielen ein Lied für euch. Es heißt, lasst den Wald in Ruhe. Wir haben es ebenso mit der künstlichen Intelligenz selbst komponiert. Ohren auf und schon geht's los.

0: sie rufen. Zeit?
1: Dass wir sie schützen.
2: Braucht denn jedes Tier, das für uns hilflos aussieht, immer Hilfe?
3: Nein, beobachte die Tiere genau, bevor du eingreifst. Falsche Hilfe schadet mehr, als sie nutzt.
2: Und wenn ich mir nicht sicher bin, ob das Tier Hilfe benötigt?
3: Sag mal, wo kann man sich denn melden, wenn man unsicher ist, ein verletztes Tier oder ein scheinbar verlassenes Jungtier findet?
4: Es gibt zum Beispiel den Verein für kleine Wildtiere in großer Not.
5: Das Naturschutzzentrum Bruck an der Mur für Greifvögel und Eulen haben wir ja schon im Interview vorgestellt.
6: Die Tierhilfe Steiermark und die ehrenamtliche Tierrettung der Steiermark kann man auch kontaktieren. Aber diese sind eher für den Transport von Tieren zuständig, wenn man selbst keine Möglichkeit hat.
7: Tipp von Winifred für die Tiere in der Steiermark.
8: Jetzt gehen wir zum Wasser. Dort lebt zum Beispiel der Fischotter, der Biber und viele Wasservögel.
9: Der Biber baut Dämme und verändert damit die Landschaft. Das ist gut für viele andere Tiere, weil neue Lebensräume entstehen.
3: Der Fischotter ist sehr scheu. Er braucht sauberes Wasser und viele Verstecke. Deshalb ist es wichtig, Füße nicht zu verschmutzen.
6: Wir Frösche freuen uns besonders über dieses Thema. Amphibien. Dazu gehören Frösche, Kröten und Salamander.
10: Im Frühling wandern viele Kröten über Straßen zu ihren Laichplätzen. Dabei werden sie oft überfahren. Deshalb gibt es Krötenzäune und Helferinnen und Helfer, die sie sicher über die Straße tragen.
6: Amphibien brauchen sauberes Wasser und feuchte Lebensräume. Wir können ihnen helfen, indem wir keine Gewässer verschmutzen.
7: Zip von Winifred,
0: Winifred
7: für die Wildnis, die uns liebt.
0: Hörst du sie rufen? Zeit,
1: dass wir sie schützen.
4: Quark, wenn du weißt, dass in deinem Garten immer wieder Frösche oder Kröten unterwegs sind, verzichte bitte auf Schneckenkorn und Spritzmittel. Diese Dinge schaden auch den Amphibien.
7: Tipp von Winifred für die Tiere in der Steiermark.
3: Als nächstes spielen wir Leise im Wald, ein KI-komponiertes Stück über den Schutz unserer Wildtiere. Es erinnert uns daran, wie wichtig es ist, beim Wandern ruhig zu sein und auf den Wegen zu bleiben. Lauscht mal hin.
11: Um es in Wildtiersprache zu sagen, da ist uns ein richtiger Ohrwurm gelungen.
4: Viel Spaß beim Zuhören.
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1: Das war unsere Radiosendung zum Thema Wildtierschutz in der Obersteiermark.
2: Wir hoffen, ihr habt etwas Neues gelernt und passt in Zukunft gut auf die Tiere in unserer Natur auf. Wir wollen mit unserem Beitrag ein wertvolles Zeichen für den Tierschutz setzen.
3: Zum Abschluss möchte ich mich bei allen bedanken, die diesen Beitrag möglich gemacht haben. Beim Team von Tierschutz macht Schule, beim Naturschutzzentrum Bruck an der Mur und bei Radio Frequenz für die großartige Unterstützung. Aber mein größter Dank gilt heute meinen Schülerinnen und Schülern, meinen IT-Fröschen. Als Klassenlehrerin macht es mich unglaublich stolz zu sehen, mit wie viel Neugier, Herz und Engagement sie an diesem Projekt gearbeitet haben. Ihr Einsatz zeigt, wie viel junge Menschen bewegen können. Und ein großes Dankeschön an alle, die sich tagtäglich für unsere wertvolle Tier- und Pflanzenwelt stark machen. Ihr zeigt, wie viel Engagement bewirken kann.
4: Quark, schön, dass ihr dabei wart. Passt gut auf meine Freunde in der Natur auf. Tschüss!
5: Wir wollen uns jetzt mit einem weiteren Song von Elton John von euch verabschieden.
2: Hakuna Matata bedeutet keine Sorgen. Doch sorgenfrei sind nur jene Tiere, deren Natur wir bewahren.
1: In diesem Sinne schützen wir unsere Wildtiere und die Natur.
6: Danke fürs Zuhören!
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2: Ja, grüß euch, da sind wir wieder. Es ist Samstagabend, 20 Uhr. DJ House Radio Time hier auf Radio Frequenz. Und ich, DJ House Daddy, begrüße euch recht herzlich zu meiner dieswöchigen DJ House Daddy Warming Up Radio Show, die wie immer den Sinn hat, euch den Abend musikalisch zu versüßen mit Tracks quer durch das Genre House. Ja, heute habe ich wieder in meiner Kiste gekramt und ein bisschen was Älteres, ein bisschen was Altes und ein bisschen was Neues gefunden und euch zusammengestellt. Ich hoffe, ihr habt den Spaß beim Zuhören. Ich werde die Sendung nicht durch eine Moderation unterbrechen, damit der Musikgenuss im Vordergrund bleibt. Also dann gute Unterhaltung für die nächsten 2 Stunden und wir hören uns wieder nächste Woche, same time, same station.

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Ja, schaut mal auf die Uhr, es ist kurz vor 22 Uhr und meine Sendezeit neigt sich dem Ende. Ich danke euch fürs Zuhören, für all jene, die sich zwischenzeitlich eingeschaltet haben. Das war die DJ House Daddy Warming Up Radio Show mit Tracks quer durch das Genre House. So, jetzt bleibt mir nur mehr noch, euch einen schönen Abend zu wünschen. Viel Spaß bei dem, was noch treibt. Und ich gehe davon aus, wir hören uns wieder nächste Woche. Selbe Uhrzeit, selber Sender. Für euch.

herzlich willkommen zu einer weiteren Ausgabe EMC BPM. Heute mit Drum and Bass und experimenteller Musik. Und das war jetzt gleich am Anfang Salute mit Tipping Point featuring Echo. Und ich würde sagen, hören wir uns gleich noch weitere Stücke von ihm an.

So, der Viererpack von Salut ist jetzt zu Ende. Das war jetzt Tipping Point, dann Blitz, dann Lionheart und noch Flights dazu. Und jetzt kommen wir zu Skepta mit Shutdown.

Das war der englische Künstler Skepta mit Shutdown. Und kommen wir zu einem weiteren englischen Künstler. Und zwar ist es der Newcomer Kill Miami. Der produziert vielerlei Genres, aber in Sachen Hip-Hop, Trap und Experimentalmusik ist der ziemlich gut. Und hören wir uns mal ein paar Sachen an. Hey,

Ja, das war jetzt Kill Miami mit Dark Horses und Blood Thicker Than Water. Man kann seine Sachen auf Soundcloud nachhören, einfach Kill Miami eingeben, dann ist man schon bei seiner Seite. Und jetzt kommen wir zu einer kleinen Mix-Session, und zwar beinhalten diese Mixe das neue DJ Marky Album, East Call als die neue Single und von Ivy Lab die neue Single, also viel Spaß.

war jetzt ein kleiner Minimix mit unter anderem DJ Marky mit My Heroes Album, Ivy Lab, A-Cray, East Colors und die ganze Playlist könnt ihr dann online nachlesen. Kommen wir nun zu einem weiteren Künstler von der Insel, und zwar heißt er Dimension. Und der lässt so ziemlich krachen in letzter Zeit. Gerade diese Woche hat er Maschinen rausgebracht, und hören wir uns diesen Hammer-Tune gleich an.

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Die genaue Playlist der Mixe könnt ihr euch danach online abrufen. Und kommen wir nun zu den zukünftigen Veranstaltungen in der Szene. Heute spielen unter anderem einige für Wir für Nepal im Rockhaus Salzburg. Das ist alles für einen guten Zweck, eben für die Erdbebenopfer in Nepal. Dann nochmals eine Party in Salzburg im Jazz-Set, und zwar ist da die Green Club Label Night mit AMC und Nebocat und Chronicler und viele mehr. Danach haben wir in der Grellen Forelle in Wien Contrast Presents Spectra Soul, The Mistress Album Tour. Spectra Soul haben wir heute auch schon öfters gehört im Mix. Und heute ist auch noch der letzte Tag am Urban Art Forms in Wiesen. Heute spielen unter anderem Deadmau5, beziehungsweise spielt er jetzt gerade, The Glitch Mob, Netsky, Dimension, Icicle, Adderwood, The Prototypes, DC Breaks, Collection TV, Spore, Matthews und Emperor und viele weitere mehr. Nächsten Donnerstag am 24. ist ein Beat It mit den City Warriors im Flex in Wien. Und am Samstag, den 27. haben wir die Break Boutique im Rockhaus Salzburg mit Jail Funk, Forest Funk, Ill Behavior und Oliver Lovejoy. Jetzt kommen wir noch zu einem letzten Tune. Und zwar ist das von den Dirty Phonics Hustle Hard. Ein ziemlich beeindruckender Trap Track von ihnen, mit dem ich euch jetzt noch einen schönen Abend wünsche, und wir hören uns wieder, wenn es wieder heißt EMC BPM mit Drum and Bass. Ciao.